Eros Ramazzotti und Andrea Bocelli mit Musica E. Und Falkenhorx schreibt, also nach der Schnulze brauche ich einen Schnaps. Wieso? Ich finde, das Ding ist mega geil. Das ist musikalisch so gut gemacht. Also kann ich nicht so ganz mitgehen, ne? Aber ja, jedem Tierchen sein Pläsierchen. So, dann schauen wir nochmal in der Grußbox. Taste Toast. Tyrone ist in der Grußbox. Und wünscht sich was von... Wie soll ich denn das wieder aussprechen, Taste? Von Song Like Here. Song Like Here. Was du halt so hast, ne? Ja, super. Echt, du bist ein Held. So, jetzt habe ich mal rausgesucht von... Das muss ich auch aussprechen, ne? Mein Norwegisch ist jetzt nicht das Allerbeste. Der Titel heißt Jenta Ho Gjeksek. Jenta Ho Gjeksek. Von Song Like Here. Nein, das ist nichts Versautes. Das heißt, das Mädchen ist weggegangen. Ja, ich habe mich schlau gemacht. Ne? Jenta Ho Gjeksek heißt, das Mädchen ist weggegangen. So, wisst ihr Bescheid. Und wenn das jetzt... Song Like Here geht. Achso, Song Like Here. Keine Ahnung. Also, wenn es jetzt nichts ist, ne? Taste ist schuld.

Das Mädchen ist weggegangen. Jenta Ho Gieksek von Songlaika. So, und wenn der Taste ja jetzt hier schon mit Norwegisch auftrumpft, ne? Dann will ich mal mit Finnisch kontern. Ja, das ist Apulanta. Und der Titel heißt Jumala.

Klasse ist Apulanta. Und ich habe mir das von Finnen mal erklären lassen. Apulanta heißt so viel wie Pferdescheiße. Ja. Also eigentlich ist Apulanta, also die finnische Sprache ist sehr, sehr facettenreich. Also eigentlich ist Apulanta sowas wie Dünger. Aber so landläufig wird das dann halt auch als Pferdescheiße genannt. Ne? Ja. Und Jumala heißt so viel wie Gott. Ja. So, haben wir das auch wieder. Wir haben ja einen Bildungsauftrag hier bei Radio Emergency, ne? Und den nehmen wir auch sehr ernst. Und das Ganze auch noch zu einer Zeit, zu der man die Zeit nicht mehr ansagt. Da fällt mir auf, meine Sendezeit ist schon wieder abgelaufen. Wie ist das? Schaltet ihr noch bis 3 durch oder wie ist das mit euch? Bis 3 würde ich ja noch verlängern. So, und wir haben ja in der letzten Sendung, haben wir ja so ein bisschen in älteren Zeiten geschwelgt, als noch Frakjanur so seine Sendung gemacht hat, ne? Und Frakjanur hat ja auch immer so, ja, so, so seine Gewohnheiten gehabt, ne? Und er hat da immer den Mr. Bojangles von Sammy Davis Jr. gespielt und den Titel fand ich eigentlich ganz toll und ich denke mal, sowas kann man ruhig kopieren. Deswegen spiele ich jetzt auch den Mr. Bojangles von Sammy Davis Jr.

0: Bojangles?
1: Ja, man muss so seine Rituale haben, ne? Mr. Bojangles, Sammy Davis Jr. Und damit proste ich euch nochmal zu. Obwohl, schon fast wieder leer. Skandal ist das, oder? So, ich habe die Wunschbox nochmal freigeschaltet. www.radioemergency.de. Da findet ihr die Wunschbox.

nettes Stück Musik. Alex, The Damn Truth. So, ich habe die, habe ich schon gesagt, dass ich Wunschbox nochmal freigeschaltet habe bis 3 Uhr? Ja, glaube ich, habe ich schon gesagt, ne? So, und jetzt habe ich mir noch ein Bierchen aufgemacht. Und ich weiß nicht, ob man das Trinklied nennen kann. Das ist Toby Keith. Und der Titel heißt Beer for My Horses. Stößchen, ja.

Toby Keith. Toby Keith. Zusammen mit Willie Nelson. Whiskey for my man, beer for my horse. Genau, beer for my horses. Whiskey for my man. So, und jetzt Urgent wünscht sich Riff, R-E-F-F, Riff mit No Mercy, Hannisch nicht. Tut mir leid. Huch, schon zu Ende.

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1: Der Literaturpreis-Nobelträger. Nee, Literatur-Nobelpreisträger. So rum heißt das ja, ne? Ja. Ich trinke noch einen. Mr. Bob Dylan, The Man in the Long Black Coat. So, und Taste Toast Tyrone ist in der Wunschbox und er wünscht sich für alle Biertrinker Neil Young, Unknown Legend. Sehr, sehr, sehr, sehr schön. Hört den Reduck. Das Ganze zu einer Zeit, zu der man die Zeit nicht mehr ansagt. Cozy Saturday Night. Hier bei Reduck im Flow. Das Ganze natürlich auf Radio Emergency.

Mr. Neil Young, Unknown Legend, das Ganze in einer schönen Live-Aufnahme. Und Taste schreibt, was eine geile, rohe Aufnahme. Ja, richtig, fand ich auch. So, und dann schauen wir nochmal in die Wunschbox. Da ist drin der H-Weber. Schön, dass du auch noch wach bist. Obwohl, es sind immer die gleichen Verdächtigen, oder? Dann prost ich dir mal zu, H-Weber, ne? Und er hat einen Wunschtitel, Bonnie Tyler mit It's a Heartache. Ja, stimmt ja. Bonnie Tyler habe ich ja noch gar nicht gedacht, so in meiner Sendung, ne? Bonnie Tyler, ich weiß nicht, bei Bonnie Tyler habe ich mir mal bei meinem Käfer die Maschine platt gefahren. Ja. Das war damals auf der, was war das, die A49 war das, war von Kassel Richtung Borken. Und das war ein Käfer, ich meine, gut, das war jetzt auch kein normaler Käfer mehr, ne? Der 40er Weber Doppelvergaser, Sebring Auspuffanlage, das Ding ging einmal rum bis Anschlag. Also von Anschlag bis Anschlag. Und dann bin ich dann da lang gefahren und kurz vor, wie hieß der Ort, Gudensberg, glaube ich, hieß das. Da geht so ein bisschen erstmal so ein bisschen den Berg runter, ne? Und dann habe ich den so richtig Stoff gegeben und hatte im Radio, im CD-Wechsler hatte ich die Bonnie Tyler CD drin und da lief Holding Out for a Hero. Und das ist ja so richtig, das fetzt ja so richtig das Stück, ne? Und mein Käfer fetzte auch und irgendwann macht's Knall und mein Käfer fetzte gar nicht mehr. Ja. Da habe ich mir mit Bonnie Tyler meine Maschine platt gefahren. Ja, so war das damals. Aber spiele ich das natürlich sehr, sehr gerne. Bonnie Tyler, It's a Heartache. Der Wunsch für H-Weber.

Wunsch von H-Weber, Bonnie Tyler mit It's a Heartache. Und ich muss sagen, als ich das gehört habe von Bonnie Tyler, das saß ich gerade am Frühstückstisch, ne? Da war ich echt, ich war da richtig betroffen. Ja, ach komm, eins spielen wir noch. Spielen wir noch den Titel, bei dem ich mir meine Käfermaschine plattgefahren habe. Holding Out for a Hero.

Das ist ein geiles Stück Musik, oder? Wahnsinn, absoluter Wahnsinn. Roger Waters. Da muss man sich ja mal von erholen, ne? Das war Perfect Sense, Part 1 and Part 2 von dem Album Amused to Death. Und diese geile Frauenstimme, die ihr da gehört habt, das war P.P. Arnold. Und ich musste auch erstmal nachgucken, weil ich wusste das nicht. Und das ist Patricia Ann Cole, auch bekannt als P.P. Arnold. Das ist eine schwarze Sängerin und die hat so, das hört man auch, oder? Die hat so richtig den Soul in der Stimme. Das ist der absolute Wahnsinn. Also phänomenal geil. So, womit macht man nach so einem Stück weiter? Ich weiß es nicht. Wir haben eine Zeit, zu der man die Zeit nicht mehr ansagt, ja. Meine Sendezeit ist schon wieder fast zu Ende. Und ich habe noch Bier, ja. Ihr seht das Problem, das ich hier zu verarbeiten habe, ja.

I'll play the blues for you, Mr. Joe Bonamassa. So, und Igor Rebev, wäre schon wichtig, das Bier vom Glas zu trennen, allein der Umwelt wegen und so. Da hast du einen Punkt, muss ich sagen. Ne? Ja, da hast du einen Punkt. Deswegen würde ich jetzt mal vorschlagen, spielen wir noch eine Vinyl. Eine sehr geile Vinyl. Das ist Genesis natürlich. Mit Mama. Das Ganze von Maxi-Vinyl. Ja, so viel Zeit muss sein.

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John Campbell, Way Down in the Hole. So, und wurde gerade von Supertramp gesprochen. Warum eigentlich nicht, ne? Von dem Crime of the Century Album. Und das Ganze als Live-Aufnahme? Ja. Asylum.

Live at the Pavilion, Supertramp mit Asylum. Und als nächstes habe ich eine, habe ich ja auch schon so das ein oder andere Mal gespielt, die Scheibe. Das ist von dem Famous Blue Raincoat Album von Jennifer Warnes. Und das Album spiele ich so gerne, weil das einfach aufnahmetechnisch so unglaublich brillant ist. Ist auch in einigen, bei einigen Hi-Fi-Freaks ist das dann auch so ein Testalbum, womit man dann so Anlagen testet und schaut, wie das so klingt und so weiter, ja. Und dafür eignet sich das Famous Blue Raincoat Album hervorragend. Weil wie gesagt, weil das ist von der Aufnahmetechnik ist es einfach nur phänomenal gut gemacht. Und da hören wir jetzt den Titel Bird on a Wire, Jennifer Warnes.

Radio Emergency, Retag im Flow und die Cozy Saturday Night. Und das Ganze zu einer Zeit, zu der man die Zeit nicht mehr ansagt. Nein! Aber mal ehrlich, wo hört man um diese Zeit noch so geile Musik? Wo hört man heute im Radio überhaupt noch so geile Musik? Außer bei Radio Emergency natürlich, ja. So langsam kommen wir auf die Zielgerade, ne, ja. Um 4 Uhr bin ich aber definitiv dann hier runter, ne, ja. Dann müsste mein Bier auch alle sein. Jetzt noch einen schönen, mega geilen Titel. Ihr werdet ihn alle kennen. Bernard Allison mit Serious.

0: Allison mit Sirius. So geiles Stück Musik. So, und Taste. Einer von Samantha Fish ging eigentlich auch mal klar. Ja, klar. Samantha Fish habe ich übrigens erinnert euch noch an Jamie Faulkner, den ich vorhin gespielt habe. Und Jamie ist auch mal mit Samantha Fish getourt. Da habe ich Samantha Fish damals kennengelernt. Ach, der ist nicht persönlich, sondern so ihre Musik kennengelernt. Das wäre jetzt richtig ausgedrückt.
1: Ja.
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Samantha Fish, I put a spell on you. Die Idee von Taste Toast Tyrone, dass man mal Samantha Fish spielen könnte, ja, eine sehr, sehr gute Idee. Und das ist Joanne Shaw Taylor. Who's gonna love me? Hört immer noch den Retag, das Ganze zu einer Zeit, zu der man die Zeit nicht mehr ansagt, nein? Aber gute Musik hört, ja. Besonders hier auf Radio Emergency. In der cozy Saturday Night.

0: Who's Gonna Love Me Now? Joanne Shaw Taylor. So, und so langsam lehrt sich auch der Chat, ja. Who's gonna love me now? Wollt ihr schon ins Bett oder was? Es ist noch da, Igor Rebev. It's Urgent, Taste Toast Tyrone und der Fishhead. Schön, dass ihr so lange aushaltet. Ich denke, ihr habt auch noch ein bisschen Bier, ne?
1: Ja.
0: So, einen Titel spiele ich noch und dann meinen Rausschmeißer. Wie gesagt, wir haben eine Zeit, zu der man die Zeit nicht mehr ansagt. Prost euch noch zu mit leckerem Kloster Weltenburger Bier und das ist Tony Joe White, Feeling Snakey.

Das war dann mein letzter Titel. Das nächste ist dann der Rausschmeißer, ja. Also quasi der vorletzte Titel. Tony Joe White mit Feeling Snakey. Schönes, groovyes Teil. Ich bedanke mich ganz, ganz herzlich fürs Zuhören, fürs lange mit dabei sein, fürs zahlreiche Mitarbeiten, ja. Wie schreibt Taste und Igor Rebrev, wie schon vorbei, ja, waren nur 7 Stunden, tut mir leid, ne? Man wird ja auch älter, ich kann auch nichts dafür. Außerdem ist man wir alle. Noch nicht ganz, Schlückchen habe ich noch, aber gleich ist alle. So, und dann schaue ich noch in der Grußbox, da hatte der Taste schon vor längerer Zeit einen Rausschmeißer vorgeschlagen. Und zwar Mr. Sandman von den Cordettes. Und er meinte, das war Dangers Rausschmeißer, jeden Samstag. Ja, man muss Rituale haben, ne? Ja. Das spiele ich jetzt auch als Rausschmeißer, Mr. Sandman von den Cordettes. Wünsche euch eine schöne Nacht. Kommt gut zu liegen und ich freue mich auf die nächste Sendung mit euch. Wie gesagt, ob ich jetzt jeden Samstag, weiß ich nicht, ob ich das hinbekomme, aber ich denke mal, so Samstag ist so ein schöner Termin, oder? Und damit geht dann auch so langsam die Saturday, die cozy Saturday Night zu Ende.

Gehen auch noch Grüße an die Leute draußen an den Empfangsgeräten raus, die nicht hier im Chat sind. Hätte ich fast vergessen, naja. Bye bye, take care, der Reed Duck.

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Einen wunderschönen Sonntagmorgen wünsche ich euch. Heute ist der 19.07.2026 und ihr hört die Morning Show hier auf Radio Emergency. Der Bagger am Start. Ja, und heute an diesem finalen Endspiel Sonntag. Ja, heute endet die Fußball-Weltmeisterschaft. Ja. Heute Abend das Endspiel und dann werden wir wissen, wer Weltmeister ist. Gestern war ja schon Frankreich gegen England. Ja, und England zur Halbzeit mit 4-0 geführt. Uiuiuiui. Aber dann wurde es am Ende dann doch nochmal knapp. Ja. Insgesamt, ich glaube, 6-4 haben sie gewonnen. Ja. Ja, England ist somit praktisch Medaillengewinner. Die Bronze nur, aber egal. So, ja, wir starten hier in die Sendung und natürlich wie immer mit dem Aufruf, dass ihr uns hier auch im Chat besuchen könnt. Ja, das ist kein Problem. Wir haben auf unserer Startseite einen Button, da steht drauf RE-Chat. Einfach draufklicken und dann seid ihr mit bei uns hier. Platano und Soundy darf ich schon begrüßen. Guten Morgen! Ja, und jetzt geht's mit guter Musik in den Sonntag. Die kommt von den Foo Fighters und heißt My Hero. Guten Morgen!

0: Das nennt man Domestizierungseffekt. Das wird eine armselige Welt im Stall. Verwilderte Hausesel. In Südamerika gibt es davon viele, die da draußen rumrasen und schon seit 2, 3 Generationen abgehauen sind beim Bauern, aber überlebt haben. Dann kann man gucken, wie groß deren Gehirn ist. Und dann kann man gucken, wie groß das Hirn derer ist, die zu Hause geblieben sind. Das ist fast ein Drittel.
1: Krass.
0: Krass. Das nennt man Domestizierungseffekt. Das wird eine armselige Welt im Stall. Da gibt es fürs Hirn auch nicht viel zu verknüpfen. Und dann bleibt auch wenig von diesem riesigen Angebot stehen. Zur Welt kommt jeder Esel mit unendlichen Möglichkeiten. Also aus jedem könnte Hausesel, Stallesel, Wildesel, sonst was werden. Aber wenn das nun schlecht trifft und als Hausesel landet oder es ihm besonders bequem vorkommt, Hausesel zu sein, muss er damit leben, dass er ein Kümmerwespenhund dessen im Hirn hat, was draus hätte werden können.
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0: Jens Spahn ist also zurückgetreten. Ich lese die Kommentare und denke mir, rafft ihr es eigentlich wirklich noch? Ich bin Frank Hanig, das ist Hanig Recht. Sorry, dass ich das mal so sage. Jetzt freuen sich alle, ja? Bild-Zeitung, Fokus und tausende Kommentare, endlich. Und Spahn trägt die Verantwortung. Nein, er trägt überhaupt keine Verantwortung. Das ist Opium fürs Volk, wie Lenin übrigens mal gesagt hat. Das ist Volksverdummung, das ist ein Bauernopfer, wie man es im Schach nennt. Es ist einfach nur bla bla. Er ist als Fraktionschef der CDU zurückgetreten. Er sitzt immer noch im Bundestag für 17.000 Euro im Monat. Er hat immer noch seine Nebeneinkünfte. Er hat immer noch kein Ermittlungsverfahren am Hals wegen dieser Maskendeals, die Deutschland Millionen, wenn nicht gar Milliarden gekostet haben. Habt ihr denn vergessen, was Jens Spahn mit unserem Geld alles gemacht hat? Der hat sich nicht nur ein Baby von unseren Steuergeldern gekauft. Wo ich mir sage, jeder Unternehmer darf unter Umständen entscheiden, was auch immer er will. Der darf auf der Welt hingehen, wo er will, aber doch nicht von unseren Steuergeldern. Wenn ich mir meine Kohle erarbeite und meine, ich gehe nach Dubai ins Ausland oder nach Kanada oder in die USA und dann mache ich das, was dort erlaubt ist, ist das in Ordnung. Aber doch nicht Jens Spahn als Politiker, den wir bezahlen, seit 20 Jahren, der mit unseren Geldern schon diese Maskenveruntreuung gemacht hat, wo der Skandal mit dieser Villa war. Dieser Mensch muss doch endlich mal zur Verantwortung gezogen werden. Und nein, dann erkläre ich den Rücktritt. Kanzler Merz gratuliert ihm noch vor 4 Tagen zu seinem tollen Erfolg. Prima, dass er jetzt Papa geworden ist. Unter dem Druck der Öffentlichkeit wird er jetzt sozusagen geschasst, ja, als Bauernopfer. Jetzt geht er und alle freuen sich. Das hat aber nichts damit zu tun, dass dieses Land seiner Verantwortung nicht gerecht wird. Spahn ist nur der Gipfel. Spahn ist nur die Spitze des Eisberges. Das Gesamtsystem ist marode und kaputt. Und der Rücktritt von Spahn bringt der CDU jetzt wieder 1 oder 2 Prozentpunkte mehr in der Wählergunst. Aber das ist doch nicht das Hauptproblem. Das Hauptproblem ist die Dekadenz der Mächtigen, die glauben, sie könnten auf unsere Kosten, auf Kosten des deutschen Volkes, auf Kosten unseres Landes machen, was sie wollen. Und dann sagen sie, ja, ich wusste ja nicht, dass meine private Entscheidung politische Konsequenzen hat. Es gibt kein Privat. Wenn ich ein Politiker bin, wenn ich ein Volksvertreter bin, dann gibt es kein Privat. Das ist der Punkt. Da kann ich nicht sagen, diese Äußerung war privat und dieses Baby habe ich privat gekauft. Das geht nicht.
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Ghost war das, die Band, die mit Masken auf die Bühne gehen muss, ja, leider so gewollt, ja. Ja, kann man halten, was man will davon, mir ist ehrlich gesagt egal, ob die eine Maske tragen oder nicht. Ja, aber auf jeden Fall sehr erfolgreich unterwegs mit diesen Masken-Deals. Ja, also wer dort in der Band sich outet und sagt, er ist bei der Band, der ist raus. Ja, der ist raus und es gibt eine Strafe. Das ist vertraglich festgelegt. Das ist bei der Band so, ja. Und jetzt hat ja auch der Sänger gewechselt. Also der Sänger wollte nicht mehr, hat aufgehört. Jetzt haben sie einen neuen, der aber das ganz gut macht. Den habt ihr eben schon gehört. Ja, also ich finde, der passt da sehr gut rein. Ja, auf jeden Fall. Ich weiß nicht, ob man es braucht. Ich glaube eher nicht. Aber sie machen es halt so. Guten Morgen, hier ist die Morning Show und hier ist Public Image Limited mit This Is Not a Love Song.

0: Jens Spahn ist zurückgetreten. 4 Tage hat es gedauert. Dieselbe Partei, die CDU, die ihm am Mittwoch noch gratuliert hat, tut heute plötzlich so, als gäbe es ein Problem. Ich sag euch, was das Problem war und warum es noch immer da ist. Spahn und sein Mann haben sich in den USA ein Kind geholt. Bei euch ist das ja verboten. Die Begründung dafür kommt aus Spahns eigenem Haus, der CDU. Man ändere nichts an dem Verbot. Die Ratio der Regelung liege primär in der Wahrung des Kindeswohls. Kindeswohls, ach so. Na, dann reden wir mal darüber. Der Bundesverband für Kinder- und Jugendlichenpsychotherapie hat einen Satz aufgeschrieben. Aus Sicht des Kindes ist Leihmutterschaft abzulehnen. Die Trennung direkt nach der Geburt ist nämlich eine Verlusterfahrung, die für immer bleibt. Und es gibt kein Recht auf ein Kind. Die Leute, die solche Kinder 20 Jahre später auf dem Stuhl sitzen haben, machen also ganz klar, warum Leihmutterschaft verboten gehört. Beide Männer wussten das. Beide wussten auch, in welchem Umfeld dieses Kind aufwachsen wird. Mastendeal-Affäre in Milliardenhöhe. Eine Villa für 4 Millionen von der Sparkasse, in der Spahn selbst im Verwaltungsrat saß, kurz nach dem Mastendeal übrigens, erklärt aber mit einem angeblichen Erbe seines Ehemannes, dass es laut verschiedener Medien überhaupt nie gab. Und dennoch, diese 2 Männer haben sich ein Kind aus den USA geholt, das nicht gefragt wurde, während einer von beiden genau diesen Weg jedem anderen im Land per Gesetz verwehrt hat. Und im Februar, als seine Partei in Stuttgart das Verbot sogar bekräftigte, war die Leihmutter nach seinen eigenen Angaben schon längst schwanger. Er saß also im Saal und schwieg. 5 Monate später sagte er dazu, er hätte nicht schweigen sollen. Er sei aber noch nicht so weit gewesen. Noch nicht so weit. Diesen Mann hat die CDU zum Chef gemacht. Der Mann hat bis heute Nachmittag die größte Fraktion im Bundestag geführt. Und den Mann werdet ihr auch weiter mit euren Steuern zahlen müssen. Ganz zu schweigen davon, dass ihr sein Gehalt nie zurückbekommen werdet. Und jetzt die Frage, die keiner stellen wird. Hätte Friedrich Merz das auch so entschieden, wenn es keinen Social-Media-Druck gegeben hätte? Ich glaube nicht. Am Mittwoch hat er ihm ja noch gratuliert. Und genau deshalb reden sie so gern darüber, wie man euch und Social Media besser reguliert. Eine Schlacht ist jetzt gewonnen. Gewonnen habt ihr sie und nicht das Präsidium der CDU. Aber der Kampf gegen die schlechteste Regierung aller Zeiten ist noch lange nicht gewonnen. Deshalb die Frage. Spahn ist nun erstmal weg. Aber die Partei, die ihn jahrelang gedeckt und sogar zum Chef gemacht hat, die ist noch da. Versteht ihr jetzt, warum die digitale ID, Social-Media-Regulierung und die Änderungen des Informationsgesetzes so wichtig für Berlin und Brüssel sind? Ich frag ja nur.
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Electric Six Wonders mit I Buy the Drugs. Und das hast du hier gehört in der Morning Show auf Radio Emergency an diesem Sonntag, ja, an dem Endspielsonntag heute Abend. Das Endspiel der Fußball-Weltmeisterschaft und dann ist der Scheiß endlich wieder vorbei. Ja, einen wunderschönen guten Morgen und wenn ihr Lust habt, uns hier im Chat zu besuchen, dann kommt einfach hinein auf der Startseite radioemergency.de. Da gibt es den RE-Chat-Button, den haben schon Blatano gefunden, Emmy und Soundy. Heute nicht so viel los, ja. Also, sorgt dafür, dass mehr los ist hier. Kommt einfach rein. When did your heart go missing? Hier sind Rooney, guten Morgen.

0: Hallo zusammen. Heute Zahlen, Daten, Fakten. Ich bin persönlich sehr betroffen. Ich bin völlig entsetzt und wütend und traurig, beschreibt meinen Gemütszustand nicht annähernd. Woher kommt das? Das kommt daher, weil die Niedersächsische Krankenhausgesellschaft hat heute eine Pressemitteilung rausgegeben. Daraus möchte ich euch vorlesen. Ich sage ja immer zu Anfang meiner Reels, mein Name ist Petra Appeldorn, noch Krankenschwester auf der Intensivstation. Jetzt erkläre ich euch, warum ich das mache. Den niedersächsischen Kliniken werden infolge der beschlossenen Kürzungen, da reden wir vom Beitragssatz Stabilisierungsgesetz, rund 750 Millionen Euro entzogen. Um diesen Erlösausfall zu kompensieren, müssten die Krankenhäuser rein rechnerisch mehr als 8.000 Vollkräfte einsparen. 8.000 Vollzeitkräfte. Das entspricht knapp 10.000 Krankenhausbeschäftigten in Niedersachsen. Da reden wir nur von Niedersachsen. Es ist davon auszugehen, dass Krankenhäuser aus wirtschaftlichen Gründen zeitnah gezwungen sein werden, ihren Versorgungsauftrag einzuschränken. Besonders im ländlichen Raum drohen eine Ausdünnung des Versorgungsangebotes, Klinikschließungen, längere Wege für Patientinnen und Patienten sowie eine deutliche Schwächung der Notfallstrukturen. Liebe Kollegen, wir können weg. Wir sind über. Jawohl. Ich wüsste persönlich schon, wer über ist. Vielleicht schreibt ihr es in den Kommentaren, was eure Meinung ist. Das wäre sehr schön. Vor der Beschließung des GKV-Reform oder des Beitragssatzstabilisierungsgesetzes habe ich den Dr. Philippi aus Niedersachsen angeschrieben und auch die Nina Wagen. Und sehr wohl nicht nur ein Protestschreiben, sondern ein Schreiben mit Lösungen, mit Finanzierungslösungen, die sofort umzusetzen sind und die das Kliniksterben akut verhindern würden. Dies ist kein Spaß, das ist todernst. Es hat leider bei diesen beiden Herrschaften für ein Eingangsschreiben eines steuerzahlenden Bürgers nicht gereicht. Hat es nicht. Deswegen kann ich euch nur raten, Gesundheit, wir helfen uns selber. Tretet meiner WhatsApp-Gruppe bei. Das wird realistischer denn je, wie ich immer sage. Habt ein wenig Geduld in den Gruppen. Ich mache zeitnah Zoom-Meetings. In der einen Gruppe, wo ihr auf den Link klickt, findet heute Abend um 20 Uhr ein Zoom-Meeting statt. Ich freue mich auf euch. Ich werde weiterkämpfen für uns, für unsere Kinder. Und ich hoffe, ihr seid dabei.
1: Danke. 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

Yeah, Inge tanzt hier, wenn Inge tanzt, von Systemfehler. Einen wunderschönen guten Morgen, hier ist die Morning Show auf Radio Emergency. Oh, die Susanne hat eingecheckt. Einen wunderschönen guten Morgen auch zu dir natürlich. Und wir kommen jetzt zu einer österreichischen Band namens Seiler und Speer. Hier ist Bist du uns erschlagen?

0: Stell dir mal vor, alle Kinder, die du kennst, haben eine Mutter und einen Vater. Nur du nicht. Du hast zwei Väter. Wie fühlt sich das an? Ich glaube, das ist nicht so schlimm, wenn man mit Liebe aufwächst. Mit bedingungsloser Liebe in einer Riesenvilla. Viel schlimmer ist es, wenn man dann später im Teenageralter herausfindet, wie Papa und Papa ihr Geld verdient haben in der Vergangenheit. Wie fühlt sich das an, wenn du herausfindest, dass dein Vater eine gesamte Nation eingesperrt hat und politische Karriere gemacht hat? Wie fühlt sich das an, wenn du herausfindest, dass dein Vater eine ganze Nation gezwungen hat, Masken zu tragen? Wie fühlt sich das an, wenn du erfährst, dass dein anderer Vater davon profitiert hat, dass genau diese Masken gekauft und verkauft wurden? Wie fühlt sich das an, wenn du erfährst, dass dein Vater der Grund war, dass Millionen Menschen ein Medikament genommen haben, das Nebenwirkungen hat und dass die Menschen krank geworden sind, behindert geworden sind, vielleicht sogar gestorben sind? Wie fühlt sich das an? Wie fühlt sich das wohl an, wenn du herausfindest, dass die Villa, wo du lebst, das Haus, wo du groß geworden bist, finanziert wurde mit Lügen und Betrug und Korruption? Wie fühlt sich das an? Ja, wie fühlt sich das an, wenn du erfährst, dass diese Leute mit ihren Geschäften nicht nur reich geworden sind, sondern auch in der Lage waren, dich zu kaufen? Wie fühlt sich das an, dieses unschuldige Kind, diese reine Seele, was für ein Leid dieses Kind, dieser Mensch ertragen wird in der Zukunft? Jetzt werden einige von euch sagen, aber er ist doch jetzt zurückgetreten, das ist doch Strafe genug. Und wiederum andere werden sagen, das ist keine Genugtuung, die Handschellen müssen klicken, die müssen richtig bestraft werden, die müssen ins Gefängnis. Ich sage, die werden bestraft, so oder so. Und ihr Leid wird so unermesslich hoch sein, dass...
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Cat Caravaners aus Hamburg mit 48 Stunden, auch ein schon etwas in die Jahre gekommener Song, aber trotzdem immer noch schön, ja. Ihr hört die Morning Show hier auf Radio Emergency und wir haben es jetzt genau 11 Uhr und wenn ihr Lust habt, unseren Chat zu besuchen, dann könnt ihr da gerne von Gebrauch machen. Der ist offen, ja, und kostet nichts. Ihr braucht nur reinkommen, ja. Auf der Startseite radioemergency.de gibt's den Button dafür. Hier ist Tracy Bonham, die Tochter von John Bonham, dem Schlagzeuger von Led Zeppelin, ja. Hier ist Mother.

Ja, yeah, die Melvins waren das mit Spoonman, eigentlich ja ein Song von Soundgarden, ja. Die haben den mal gemacht und das ist auch eine sehr schöne Version, aber ich finde, die Melvins haben das auch klasse gecovert, ja. Echt nicht schlecht. Ja, ihr hört die Morning Show und wir gehen nochmal durch den Chat hier. Blatano sind da, der Susanne, Emmy, Fishburns. Ja, liebe Grüße an die Küste. Ja, dann haben wir It's Urgent. Oh, den habe ich noch gar nicht gesehen. Den muss ich jetzt gleich mal begrüßen. Und Soundy ist auch da. Und wer fehlt? Natürlich ihr. Ja. Wenn ihr Lust habt, könnt ihr das aber gerne ändern. Also kommt hinein auf die Startseite von Radio Emergency, auf den Chat-Button und loggt euch ein. Only happy when it rains. Hier sind Garbage.

Fakten. Ja? Wenn wir hier gerade mal lesen, ich blende das auch mal ein. Die Quelle ist test-wasser.de, Medikamente im Trinkwasser. Wir werden das auch unten in der Videobeschreibung verlinken. Mehr als 150 Wirkstoffe wurden bislang in Seen, Bächen und Flüssen nachgewiesen, Tendenz steigend. Laut Umweltbundesamt handelt es sich nicht nur um Schmerzmittel, Beta-Blocker und Blutdrucksenker, auch Röntgen, Kontrastmittel und Antibiotika sind im Trinkwasser enthalten.

0: kauf dir auf gar keinen Fall ein Elektroauto. Elektroautos schaden nicht nur unserer Gesundheit, sondern auch der Natur. Anscheinend sind sie modern und auch umweltfreundlich, aber was du auf gar keinen Fall vergessen solltest, sie geben sehr hohe Mengen an EMF ab, auch elektromagnetische Strahlung genannt. Und genau diese Strahlen werden oft mit Gesundheitsproblemen wie zum Beispiel großer Müdigkeit und auch Kopfschmerzen in Verbindung gebracht. Und das Problem an der ganzen Sache ist, du sitzt stundenlang manchmal in diesem Auto und bist wie eingeschlossen darin, sitzt auf einer Lithiumbatterie und bist von purer Elektronik umgeben. All das grillt deine Zellen und sendet Strahlung aus. Und der größte Witz an der Sache ist ja, dass uns auch noch erzählt wird, dass diese Autos umweltfreundlich sind. Aber die Herstellung von einem Elektroauto produziert ungefähr so viel Emissionen wie ca. 10 normale Autos über 15 Jahre lang. Und das Schlimmste dann zum Schluss, wo und wie werden diese enthaltenen Lithiumbatterien in den E-Autos entsorgt bzw. recycelt? Sie vergiften nämlich die komplette Umwelt und das Wasser, sodass wir Menschen in dieser Umgebung nicht mal mehr leben können. Die Böden sind so kaputt, dass wir nichts mehr darin anbauen können. Und besonders jetzt, wo wir wissen, dass die fossilen Brennstoffe wie zum Beispiel Öl und Gas in Hülle und Fülle vorhanden sind, warum musst du dich dann noch für ein E-Auto entscheiden? Unser Planet hier hat so viel Öl, dass wir niemals auf E-Autos angewiesen sein müssen. Also denk bitte das nächste Mal daran, wenn du vielleicht im Kopf hast, dass du dir sowas zulegen möchtest, dass deine Kopfschmerzen oder deine Fatigue-Syndrome von diesem Auto kommen können und dass du leider unserer Welt, unserer wunderschönen Natur nichts Gutes dabei tust. Was hältst du von den möglichen gesundheitlichen Risiken? Würde mich mal interessieren.
1: Manchmal wache ich morgens auf.

RPM. Fatboy Slim Butters mit Prime Full of Asher. Und davor hatten wir Funkadelic mit Sexy Ways und davor Greta Van Fleet mit Highway Tune. Und ihr hört immer noch die Morning Show. Und wenn ihr Lust habt, könnt ihr gerne uns hier im Chat besuchen. Also tut euch da keinen Zwang an. Einen wunderschönen guten Morgen an alle da draußen. Hier sind die Editors mit Heart Attack.

0: Was, wenn niemand kommt, um uns zu retten? Keine fünfte Dimension, kein Solarflash, kein Politiker, kein Messias. Was dann? Seit Jahren höre ich jetzt schon, jetzt passiert's. Jetzt kommt die Transformation. Der Portaltag, die Konstellation, der Wahnsinns-Switch. Und dann kommt das nächste Jahr und das nächste Jahr. Eine ewige Schleife von, wart nur ab, jetzt wird's besser. Ob du jetzt an Aliens glaubst, an Jesus, an eine Partei, die Galaktische Föderation, egal was es ist immer dasselbe. Jemand kommt von außen und soll für uns den Job erledigen. Ich will dir deine Hoffnung gar nicht nehmen. Ich weiß auch nicht, wie das hier ausgeht. Für manche ist diese Hoffnung der einzige Grund, noch zu überleben. Es sind verrückte Zeiten und manchmal sind es richtige Kackzeiten. Diese Art von Hoffnung, dich an etwas im Außen zu klammern, hält dich davon ab, wirklich stark zu werden. Die Kraft in dir zu finden, die du brauchst, um selbstständig auf eigenen Beinen durch diese Zeit zu gehen. Und auf alles vorbereitet und gewappnet zu sein und trotzdem zu vertrauen. Das hier ist zuallererst ein Energiekrieg. Und in einem Energiekrieg ist das Wichtigste, deine Energie bei dir zu behalten. Schau, dass du nach unten verwurzelt und nach oben angebunden bist, damit du stabil bist. Damit du es nicht mehr nötig hast, dass andere dir davon erzählen, worauf du hoffen kannst. Wie bekommst du das genau hin, deine Energie bei dir zu behalten? Zu dem Thema mache ich nächste Woche extra für dich eine ganze Woche, die Energiefeldwoche. Du bist herzlich eingeladen dazu.
1: Ganz wichtig ist einfach immer nur die Schnecke feucht halten. Das ist natürlich ganz wichtig.
2: Natürlich.
1: Dafür bin ich auch da, dafür bin ich bekannt. Ich helfe den Leuten, ihre Schnecke feucht zu halten.

MGMT hier mit Kids. Ja, heute das große Finale der Fußball-Weltmeisterschaft. Ja. Spanien spielt ja heute Abend wieder. Und ich frage mich, was ist, wenn so eine Mannschaft mal ausfällt? Kann man dann einfach eine andere einsetzen? Wer weiß, werden irgendwo festgehalten an der Grenze, ist ja jetzt keine Seltenheit in Amerika, dass da jemand nicht reingelassen wird oder so, ja, und dann können die gar nicht spielen. Was machen wir dann? Ach, ich glaube, da wird sich der Herr Platter schon, nee, Platter heißt er ja gar nicht mehr, wie heißt er? Infantini oder Infanili? Keine Ahnung. Der wird sich darum schon kümmern. Meine Sache ist das nicht, hier sind die Broiler.

Die Broilers aus Düsseldorf hier mit Meine Sache. Ja, und It's Urgent hat gerade im Chat geschrieben, Messi und der Schiri reicht. Ja, Mannschaft, Gegner und Gegner nicht erforderlich. Ja, so könnte man es glauben. Ja. Aber im letzten Spiel hat Messi ja keine Tore gemacht, sondern nur Vorlagen gebracht. Ja, also er war da nicht der Goalgetter. Aber wer weiß, vielleicht ist das ja heute Abend. Und ja, Spanien kann dann seine famous last words sagen. Hier ist My Chemical Romance und ihr hört die Morning Show hier auf Radio Emergency.

Ich werde dir jetzt erklären, warum der Mythos der Überbevölkerung verbreitet wird. Die meiste Zeit der Menschheitsgeschichte ging es um mehr. Mehr Kinder, mehr Land, mehr Wohlstand. Große Familien waren gewollt. Eigentum war das Ziel. Wohlstand war nichts Egoistisches. Er war der Sinn. Die Erde war riesig. Die Ressourcen waren reichlich. Und die Menschen sollten aufbauen, wachsen und gedeihen. Doch wie bei allem schwingt das Pendel. Irgendwann haben diejenigen, die bereits alles besaßen, eine wachsende Mittelschicht gesehen. Menschen, die Häuser kauften, Familien gründeten, Vermögen aufbauten. Und sie sahen darin eine Bedrohung. Also wurde ein Narrativ geschaffen. Der Planet stirbt. Du bist das Problem. Bekomm weniger Kinder. Miete statt zu Besitz. Iss künstliche Lebensmittel. Reduziere deinen Fußabdruck. Und während du dich schuldig gefühlt hast, weil du ein Haus wolltest, haben sie das Ackerland gekauft. Sie haben die Wasserrechte übernommen. Sie sind mit Privatjets zu Klimakonferenzen geflogen, um dir zu sagen, dass du den Bus nehmen sollst. Es ging nie um den Planeten. Es ging um deinen Anteil. Mach deinen kleiner, dann wird ihrer größer. Und jeder, der versteht, wie Macht funktioniert, weiß, die Elite will die Bevölkerung nicht reduzieren, um die Welt zu retten. Sie will, dass du weniger besitzt, damit sie alles besitzen kann. Vielleicht sehen wir uns nicht wieder.

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1: Ja, und diese Woche kommt das Album der Woche von der Band Deep Purple. Ja, die haben ein neues Album, Splat heißt das Album. Und wir sind bei den letzten beiden Songs angelangt. Ja, heute Song Nummer 12 und der heißt My New Movie. Hier sind Deep Purple.

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2: Ja, die Klassik am Mittag. Immer um 12 spielen wir euch einen Klassik-Song und zünden dazu Fackeln für Frieden und Freiheit hier bei uns im Chat. Und wer das auch tun möchte, der ist natürlich herzlich dazu eingeladen. Ja, kommt einfach in unseren Chat. Auf der Startseite radioemergency.de findest du den Chat-Button, ja. Da kannst du dich hier einloggen. Ja, und ausgesucht hat das Ganze wieder It's Urgent für uns. Und heute hat er sich für Rossini entschieden, ja. La Casa Ladra heißt das Ganze, ja. Und wie gesagt, wer Lust hat, hier die Fackel zu zünden, wir haben genügend da. Also kommt einfach rein in den Chat und zündet eure Fackeln für Frieden und Freiheit. Wir müssen friedenstüchtig werden. Dieses Wort ist wichtig, ja, friedenstüchtig, kriegstüchtig ist ein alter Nazi-Begriff, eigentlich darf man den gar nicht verwenden, ja, also, boah, da kriegst du ja Ärger, wenn du sowas sagst. Nein, hier in Deutschland nicht, aber friedenstüchtig, das ist wichtig und hier ist die Klassik, los geht's.

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0: Und jetzt der größte Knall im All. Captain Pip-Pip Dotter.
1: Heute mit Allah mache mal halblang und Tamara, du mich auch.
2: Hier kommt Dotter.
3: Hi, willkommen zur einzigen Weltraumserie in wahrem Stereo. Um euch auf dem Laufenden zu halten, spricht jetzt Monsignore Don Herpes Alzheimer.
4: Hallo, ihr erinnert euch sicher noch an das letzte Mal. Da waren
3: Vielen Dank, wir waren das letzte Mal nur knapp einer Katastrophe entronnen, als wir in letzter Sekunde durch einen riesen Pups aus dem Bauch eines Monsters in eine Umlaufbahn geschossen wurden. Seid ihr nicht froh, dass Radio nicht riecht? Wir waren auf der Suche nach neuen Abenteuern und vor allem nach besseren Drehbuchautoren. Spurenmann!
5: Ja, Captain?
3: Rapportieren Sie mir sofort den Schadensbericht.
5: Wird gemacht, Captain. Von 9 Triebwerken funktionieren noch 2. Das Seitenruder klemmt, die Trimvorrichtung kaputt. Unser Overdrive ist hinüber, die Landeklappen sind verbogen, die Einspritzventile sind verorgelt und die Klimaanlage ist verstopft.
3: Na super, dann werden wir wohl den Rest unserer Tage mit 360 Grad im All rumeiern, hä?
5: Ja, entweder das oder wir fliegen dauernd im Kreis.
6: Hallo, Captain.
3: Hallo, Tessie.
2: Das war Tessie, meine gut gebaute intergalaktische Bügelmaus.
6: Captain, wir haben einen blinden Passagier an Bord.
3: Einen blinden Passagier?
6: Ja, was sollen wir machen?
3: Na, tröste ihn, er verpasst nichts. Im All ist es sowieso die meiste Zeit dunkel. Und wo ist übrigens Dr. Gatefinger?
7: Auf seinem Zimmer, er duscht.
3: Was, er duscht?
7: Ja.
3: Jetzt, in diesem Augenblick?
7: Mhm.
3: Na, der hat Nerven. Wir dödeln hier im All rum und der duscht. Ich muss ihn unbedingt sprechen.
2: Sekunden später befand ich mich mit Tessie auf einem langen Korridor, der direkt zu Dr. Gitfingers Labor führte.
6: Gibt's Probleme, Captain?
3: Naja, wir sind so gut wie manövrierunfähig und diese Pappnase duscht.
6: Eigentlich erinnert mich Dr. Gitfinger immer an meinen ersten Mann. Der war auch so komisch.
3: Komisch?
6: Ja, zum Beispiel an Weihnachten habe ich mir was Passendes für meine Seidenbluse gewünscht.
3: Und? Was hat er dir geschenkt?
6: Ein Kleiderbügel.
8: Ja, herein!
3: Dr. Gitfinger, was machen Sie denn?
8: Na, dreimal dürfen Sie raten. Ich dusche.
3: Und wieso duschen Sie mit einem Regenschirm?
8: Na, weil ich mein Handtuch vergessen habe.
9: Oh, diese Episode war vielleicht nicht so spannend, aber dafür sehr, sehr sauber.
10: Bei Dotter, was passiert nun?

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Baue mir Berge aus Schmerz und Fragen, sollen sie mich unter sich begraben? Ich geh mit dem Hammer in zerfurchte Felsen, mache keine Pause, muss Jahre wälzen. Haue Löcher in die Angst, in mein Gewissen. Erste Brocken sind aus Kindheit unvermissen.

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0: gestatten, hier spricht der Elektrolux. Ich wohne in der Lüsterklemme neben dem Hauptsäler. Ich sorge für euren Saft. Volt, Watt, Ampere, Ohm, ohne mich gibt's keinen Strom. Was bedeutet eigentlich der Name Guru Guru?
1: Der Name Guru Guru ist zum Beispiel prähistorisch. Er soll, kann und zeigt aber nichts.